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1: Mit Michael Miem. Vor den Landtagswahlen in Mecklenburg-Vorpommern und der Abgeordnetenhauswahl in Berlin haben Unionspolitiker für einen geschlossenen Auftritt der CDU und eine Fortsetzung des eingeschlagenen Reformkurses geworben. Die CDU steht bei 6% in den Umfragen. Ministerpräsident Peters zeigt sich trotzdem zuversichtlich.
2: Nee, es ist nicht nur die Bundespolitik, es ist nicht nur die Reformblockade der SPD, sondern hier die Zuspitzung, weil den Menschen eingeredet wird, es gäbe nur eine Wahl zwischen A und B, das ist mitnichten der Fall. Und Frau Schwesig führt ja diesen Zuspitzungswahlkampf. Ihr Wahlkampfthema ist die AfD. Dabei vergisst sie bzw. blendet sie aus, dass die AfD stabil bleibt, aber alle anderen Parteien sozusagen in den Umfragen deutlich nach unten sich entwickeln.
1: Gesundheitsminister Linnemann betonte zuvor noch, die Bundesregierung müsse gerade jetzt stabil bleiben und die geplanten Veränderungen vorantreiben. Bundeskanzler Merz stehe dabei entschlossen für diesen Kurs, so Linnemann weiter. Vattenfall-Deutschlandchef Zurawski sieht die Debatte über die Energiewende durch politische und ideologische Auseinandersetzungen belastet. In einem Interview sagte er, der Begriff selbst löse bei vielen Menschen inzwischen eher Skepsis als Aufbruchstimmung aus. Deshalb könne es sinnvoll sein, auch über eine andere Bezeichnung nachzudenken. Entscheidend sei, aus der Ideologisierung des Themas herauszukommen, so Zurawski weiter. Kritiker sprechen von altem Wein in neuen Schläuchen, weil die Energiewende weiter zu einem hohen Maße von Ideologien und nicht von technologischer Weiterentwicklung getrieben wird. Bund und Länder haben sich auf zwei Maßnahmen zur Entlastung bei den hohen Kraftstoffpreisen verständigt. Zum einen soll die Energiesteuer auf Benzin und Diesel um 14 Cent je Liter sinken.
3: Einschließlich der dadurch ebenfalls geringeren Mehrwertsteuer ergibt sich eine Entlastung von knapp 17 Cent. Zusätzlich ist ein zeitlich begrenzter Spritpreisdeckel vorgesehen. Dabei soll eine staatliche Stelle regelmäßig anhand von Brennstoff, Transport, Lager und weiteren Kosten einen maximal zulässigen Preis berechnen. Den Unternehmen soll dabei eine festgelegte Gewinnspanne bleiben. Einige Details der Regelung müssen noch geklärt werden.
1: Umgesetzt werden könnten die Pläne Anfang Oktober. Soweit die Meldungen.
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4: Es klopfen wieder Regentropfen an die Fenster. In der Redaktion Gisela Hoff. Am Wochenende ist es im Norden stark bewölkt und gebietsweise wird es regnen. Im Küstenumfeld sind einzelne Gewitter nicht ausgeschlossen. Im Süden ist es nach Auflösung örtlicher Nebelfelder heiter bis sonnig. Erst am Sonntag verlagern sich die Wolken und der Regen in den Süden. Die Temperaturen erreichen 17 bis 27 Grad. In den Nächten ist es im Norden weiterhin bewölkt und gebietsweise wird es regnen. Vereinzelte Gewitter sind in der Nacht zum Montag nicht ausgeschlossen. Sonst ist es überwiegend trocken. Die Temperaturen sinken auf 16

0: 16 bis 6 Grad. Die neue Woche beginnt im Norden und Nordosten mit Schauer und einzelnen Gewittern. Im Südwesten ist es dann heiter bis wolkig und trocken. Die Temperaturen erreichen dann 16 bis 23 Grad.
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1: Mit Michael Miem. Vor den Landtagswahlen in Mecklenburg-Vorpommern und der Abgeordnetenhauswahl in Berlin haben Unionspolitiker für einen geschlossenen Auftritt der CDU und eine Fortsetzung des eingeschlagenen Reformkurses geworben. Die CDU steht bei 6% in den Umfragen. Ministerpräsident Peters zeigt sich trotzdem zuversichtlich.
2: Nee, es ist nicht nur die Bundespolitik, es ist nicht nur die Reformblockade der SPD, sondern hier die Zuspitzung, weil den Menschen eingeredet wird, es gäbe nur eine Wahl zwischen A und B, das ist mitnichten der Fall. Und Frau Schwesig führt ja diesen Zuspitzungswahlkampf. Ihr Wahlkampfthema ist die AfD. Dabei vergisst sie bzw. blendet sie aus, dass die AfD stabil bleibt, aber alle anderen Parteien sozusagen in den Umfragen deutlich nach unten sich entwickeln.
1: Gesundheitsminister Linnemann betonte zuvor noch, die Bundesregierung müsse gerade jetzt stabil bleiben und die geplanten Veränderungen vorantreiben. Bundeskanzler Merz stehe dabei entschlossen für diesen Kurs, so Linnemann weiter. Vattenfall-Deutschlandchef Zurawski sieht die Debatte über die Energiewende durch politische und ideologische Auseinandersetzungen belastet. In einem Interview sagte er, der Begriff selbst löse bei vielen Menschen inzwischen eher Skepsis als Aufbruchstimmung aus. Deshalb könne es sinnvoll sein, auch über eine andere Bezeichnung nachzudenken. Entscheidend sei, aus der Ideologisierung des Themas herauszukommen, so Zurawski weiter. Kritiker sprechen von altem Wein in neuen Schläuchen, weil die Energiewende weiter zu einem hohen Maße von Ideologien und nicht von technologischer Weiterentwicklung getrieben wird. Bund und Länder haben sich auf zwei Maßnahmen zur Entlastung bei den hohen Kraftstoffpreisen verständigt. Zum einen soll die Energiesteuer auf Benzin und Diesel um 14 Cent je Liter sinken.
3: Einschließlich der dadurch ebenfalls geringeren Mehrwertsteuer ergibt sich eine Entlastung von knapp 17 Cent. Zusätzlich ist ein zeitlich begrenzter Spritpreisdeckel vorgesehen. Dabei soll eine staatliche Stelle regelmäßig anhand von Brennstoff, Transport, Lager und weiteren Kosten einen maximal zulässigen Preis berechnen. Den Unternehmen soll dabei eine festgelegte Gewinnspanne bleiben. Einige Details der Regelung müssen noch geklärt werden.
1: Umgesetzt werden könnten die Pläne Anfang Oktober. Soweit die Meldungen.
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4: Es klopfen wieder Regentropfen an die Fenster. In der Redaktion Gisela Hoff. Am Wochenende ist es im Norden stark bewölkt und gebietsweise wird es regnen. Im Küstenumfeld sind einzelne Gewitter nicht ausgeschlossen. Im Süden ist es nach Auflösung örtlicher Nebelfelder heiter bis sonnig. Erst am Sonntag verlagern sich die Wolken und der Regen in den Süden. Die Temperaturen erreichen 17 bis 27 Grad. In den Nächten ist es im Norden weiterhin bewölkt und gebietsweise wird es regnen. Vereinzelte Gewitter sind in der Nacht zum Montag nicht ausgeschlossen. Sonst ist es überwiegend trocken. Die Temperaturen sinken auf 16 bis 6 Grad. Die neue Woche beginnt im Norden und Nordosten mit Schauer und einzelnen Gewittern. Im Südwesten ist es dann heiter bis wolkig und trocken. Die Temperaturen erreichen dann 16 bis 23 Grad.
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1: Mit Michael Miem. Vor den Landtagswahlen in Mecklenburg-Vorpommern und der Abgeordnetenhauswahl in Berlin haben Unionspolitiker für einen geschlossenen Auftritt der CDU und eine Fortsetzung des eingeschlagenen Reformkurses geworben. Die CDU steht bei 6% in den Umfragen. Ministerpräsident Peters zeigt sich trotzdem zuversichtlich.
2: Nee, es ist nicht nur die Bundespolitik, es ist nicht nur die Reformblockade der SPD, sondern hier die Zuspitzung, weil den Menschen eingeredet wird, es gäbe nur eine Wahl zwischen A und B, das ist mitnichten der Fall. Und Frau Schwesig führt ja diesen Zuspitzungswahlkampf. Ihr Wahlkampfthema ist die AfD. Dabei vergisst sie bzw. blendet sie aus, dass die AfD stabil bleibt, aber alle anderen Parteien sozusagen in den Umfragen deutlich nach unten sich entwickeln.
1: Gesundheitsminister Linnemann betonte zuvor noch, die Bundesregierung müsse gerade jetzt stabil bleiben und die geplanten Veränderungen vorantreiben. Bundeskanzler Merz stehe dabei entschlossen für diesen Kurs, so Linnemann weiter. Vattenfall-Deutschlandchef Zurawski sieht die Debatte über die Energiewende durch politische und ideologische Auseinandersetzungen belastet. In einem Interview sagte er, der Begriff selbst löse bei vielen Menschen inzwischen eher Skepsis als Aufbruchstimmung aus. Deshalb könne es sinnvoll sein, auch über eine andere Bezeichnung nachzudenken. Entscheidend sei, aus der Ideologisierung des Themas herauszukommen, so Zurawski weiter. Kritiker sprechen von altem Wein in neuen Schläuchen, weil die Energiewende weiter zu einem hohen Maße von Ideologien und nicht von technologischer Weiterentwicklung getrieben wird. Bund und Länder haben sich auf zwei Maßnahmen zur Entlastung bei den hohen Kraftstoffpreisen verständigt. Zum einen soll die Energiesteuer auf Benzin und Diesel um 14 Cent je Liter sinken.
3: Einschließlich der dadurch ebenfalls geringeren Mehrwertsteuer ergibt sich eine Entlastung von knapp 17 Cent. Zusätzlich ist ein zeitlich begrenzter Spritpreisdeckel vorgesehen. Dabei soll eine staatliche Stelle regelmäßig anhand von Brennstoff, Transport, Lager und weiteren Kosten einen maximal zulässigen Preis berechnen. Den Unternehmen soll dabei eine festgelegte Gewinnspanne bleiben. Einige Details der Regelung müssen noch geklärt werden.
1: Umgesetzt werden könnten die Pläne Anfang Oktober. Soweit die Meldungen.
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4: Es klopfen wieder Regentropfen an die Fenster. In der Redaktion Gisela Hoff. Am Wochenende ist es im Norden stark bewölkt und gebietsweise wird es regnen. Im Küstenumfeld sind einzelne Gewitter nicht ausgeschlossen. Im Süden ist es nach Auflösung örtlicher Nebelfelder heiter bis sonnig. Erst am Sonntag verlagern sich die Wolken und der Regen in den Süden. Die Temperaturen erreichen 17 bis 27 Grad. In den Nächten ist es im Norden weiterhin bewölkt und gebietsweise wird es regnen. Vereinzelte Gewitter sind in der Nacht zum Montag nicht ausgeschlossen. Sonst ist es überwiegend trocken. Die Temperaturen sinken auf 16 bis 6 Grad. Die neue Woche beginnt im Norden und Nordosten mit Schauer und einzelnen Gewittern. Im Südwesten ist es dann heiter bis wolkig und trocken. Die Temperaturen erreichen dann 16 bis 23 Grad.
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0: Und Frau Schwesig führt ja diesen Zuspitzungswahlkampf. Ihr Wahlkampfthema ist die AfD. Dabei vergisst sie bzw. blendet sie aus, dass die AfD stabil bleibt, aber alle anderen Parteien sozusagen in den Umfragen deutlich nach unten sich entwickeln.
1: Gesundheitsminister Linnemann betonte zuvor noch, die Bundesregierung müsse gerade jetzt stabil bleiben und die geplanten Veränderungen vorantreiben. Bundeskanzler Merz stehe dabei entschlossen für diesen Kurs, so Linnemann weiter. Vattenfall-Deutschlandchef Zurawski sieht die Debatte über die Energiewende durch politische und ideologische Auseinandersetzungen belastet. In einem Interview sagte er, der Begriff selbst löse bei vielen Menschen inzwischen eher Skepsis als Aufbruchstimmung aus. Deshalb könne es sinnvoll sein, auch über eine andere Bezeichnung nachzudenken. Entscheidend sei, aus der Ideologisierung des Themas herauszukommen, so Zurawski weiter. Kritiker sprechen von altem Wein in neuen Schläuchen, weil die Energiewende weiter zu einem hohen Maße von Ideologien und nicht von technologischer Weiterentwicklung getrieben wird. Bund und Länder haben sich auf zwei Maßnahmen zur Entlastung bei den hohen Kraftstoffpreisen verständigt. Zum einen soll die Energiesteuer auf Benzin und Diesel um 14 Cent je Liter sinken.
2: Einschließlich der dadurch ebenfalls geringeren Mehrwertsteuer ergibt sich eine Entlastung von knapp 17 Cent. Zusätzlich ist ein zeitlich begrenzter Spritpreisdeckel vorgesehen. Dabei soll eine staatliche Stelle regelmäßig anhand von Brennstoff, Transport, Lager und weiteren Kosten einen maximal zulässigen Preis berechnen. Den Unternehmen soll dabei eine festgelegte Gewinnspanne bleiben. Einige Details der Regelung müssen noch geklärt werden.
1: Umgesetzt werden könnten die Pläne Anfang Oktober. Soweit die Meldungen.
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4: Es klopfen wieder Regentropfen an die Fenster. In der Redaktion Gisela Hoff. Am Wochenende ist es im Norden stark bewölkt und gebietsweise wird es regnen. Im Küstenumfeld sind einzelne Gewitter nicht ausgeschlossen. Im Süden ist es nach Auflösung örtlicher Nebelfelder heiter bis sonnig. Erst am Sonntag verlagern sich die Wolken und der Regen in den Süden. Die Temperaturen erreichen 17 bis 27 Grad. In den Nächten ist es im Norden weiterhin bewölkt und gebietsweise wird es regnen. Vereinzelte Gewitter sind in der Nacht zum Montag nicht ausgeschlossen. Sonst ist es überwiegend trocken. Die Temperaturen sinken auf 16 bis 6 Grad. Die neue Woche beginnt im Norden und Nordosten mit Schauer und einzelnen Gewittern. Im Südwesten ist es dann heiter bis wolkig und trocken. Die Temperaturen erreichen dann 16 bis 23 Grad.
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1: Mit Michael Miem. Vor den Landtagswahlen in Mecklenburg-Vorpommern und der Abgeordnetenhauswahl in Berlin haben Unionspolitiker für einen geschlossenen Auftritt der CDU und eine Fortsetzung des eingeschlagenen Reformkurses geworben. Die CDU steht bei 6% in den Umfragen. Ministerpräsident Peters zeigt sich trotzdem zuversichtlich.
2: Nee, es ist nicht nur die Bundespolitik, es ist nicht nur die Reformblockade der SPD, sondern hier die Zuspitzung, weil den Menschen eingeredet wird, es gäbe nur eine Wahl zwischen A und B, das ist mitnichten der Fall. Und Frau

0: Skepsis als Aufbruchstimmung aus. Deshalb könne es sinnvoll sein, auch über eine andere Bezeichnung nachzudenken. Entscheidend sei, aus der Ideologisierung des Themas herauszukommen, so Zurawski weiter. Kritiker sprechen von altem Wein in neuen Schläuchen, weil die Energiewende weiter zu einem hohen Maße von Ideologien und nicht von technologischer Weiterentwicklung getrieben wird. Bund und Länder haben sich auf zwei Maßnahmen zur Entlastung bei den hohen Kraftstoffpreisen verständigt. Zum einen soll die Energiesteuer auf Benzin und Diesel um 14 Cent je Liter sinken.
1: Einschließlich der dadurch ebenfalls geringeren Mehrwertsteuer ergibt sich eine Entlastung von knapp 17 Cent. Zusätzlich ist ein zeitlich begrenzter Spritpreisdeckel vorgesehen. Dabei soll eine staatliche Stelle regelmäßig anhand von Brennstoff, Transport, Lager und weiteren Kosten einen maximal zulässigen Preis berechnen. Den Unternehmen soll dabei eine festgelegte Gewinnspanne bleiben. Einige Details der Regelung müssen noch geklärt werden.
0: Umgesetzt werden könnten die Pläne Anfang Oktober. Soweit die Meldungen.
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3: Es klopfen wieder Regentropfen an die Fenster. In der Redaktion Gisela Hoff. Am Wochenende ist es im Norden stark bewölkt und gebietsweise wird es regnen. Im Küstenumfeld sind einzelne Gewitter nicht ausgeschlossen. Im Süden ist es nach Auflösung örtlicher Nebelfelder heiter bis sonnig. Erst am Sonntag verlagern sich die Wolken und der Regen in den Süden. Die Temperaturen erreichen 17 bis 27 Grad. In den Nächten ist es im Norden weiterhin bewölkt und gebietsweise wird es regnen. Vereinzelte Gewitter sind in der Nacht zum Montag nicht ausgeschlossen. Sonst ist es überwiegend trocken. Die Temperaturen sinken auf 16 bis 6 Grad. Die neue Woche beginnt im Norden und Nordosten mit Schauer und einzelnen Gewittern. Im Südwesten ist es dann heiter bis wolkig und trocken. Die Temperaturen erreichen dann 16 bis 23 Grad.
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1: Mit Michael Miem. Vor den Landtagswahlen in Mecklenburg-Vorpommern und der Abgeordnetenhauswahl in Berlin haben Unionspolitiker für einen geschlossenen Auftritt der CDU und eine Fortsetzung des eingeschlagenen Reformkurses geworben. Die CDU steht bei 6% in den Umfragen. Ministerpräsident Peters zeigt sich trotzdem zuversichtlich.
2: Nee, es ist nicht nur die Bundespolitik, es ist nicht nur die Reformblockade der SPD, sondern hier die Zuspitzung, weil den Menschen eingeredet wird, es gäbe nur eine Wahl zwischen A und B, das ist mitnichten der Fall. Und Frau Schwesig führt ja diesen Zuspitzungswahlkampf. Ihr Wahlkampfthema ist die AfD. Dabei vergisst sie bzw. blendet sie aus, dass die AfD stabil bleibt, aber alle anderen Parteien sozusagen in den Umfragen deutlich nach unten sich entwickeln.
1: Gesundheitsminister Linnemann betonte zuvor noch, die Bundesregierung müsse gerade jetzt stabil bleiben und die geplanten Veränderungen vorantreiben. Bundeskanzler Merz stehe dabei entschlossen für diesen Kurs, so Linnemann weiter. Vattenfall-Deutschlandchef Zurawski sieht die Debatte über die Energiewende durch politische und ideologische Auseinandersetzungen belastet. In einem Interview sagte er, der Begriff selbst löse bei vielen Menschen inzwischen eher

0: Zusätzlich ist ein zeitlich begrenzter Spritpreisdeckel vorgesehen. Dabei soll eine staatliche Stelle regelmäßig anhand von Brennstoff, Transport, Lager und weiteren Kosten einen maximal zulässigen Preis berechnen. Den Unternehmen soll dabei eine festgelegte Gewinnspanne bleiben. Einige Details der Regelung müssen noch geklärt werden.
1: Umgesetzt werden könnten die Pläne Anfang Oktober. Soweit die Meldungen.
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3: Es klopfen wieder Regentropfen an die Fenster. In der Redaktion Gisela Hoff. Am Wochenende ist es im Norden stark bewölkt und gebietsweise wird es regnen. Im Küstenumfeld sind einzelne Gewitter nicht ausgeschlossen. Im Süden ist es nach Auflösung örtlicher Nebelfelder heiter bis sonnig. Erst am Sonntag verlagern sich die Wolken und der Regen in den Süden. Die Temperaturen erreichen 17 bis 27 Grad. In den Nächten ist es im Norden weiterhin bewölkt und gebietsweise wird es regnen. Vereinzelte Gewitter sind in der Nacht zum Montag nicht ausgeschlossen. Sonst ist es überwiegend trocken. Die Temperaturen sinken auf 16 bis 6 Grad. Die neue Woche beginnt im Norden und Nordosten mit Schauer und einzelnen Gewittern. Im Südwesten ist es dann heiter bis wolkig und trocken. Die Temperaturen erreichen dann 16 bis 23 Grad.
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1: Im Studio ist Michael Miem. Pflegende Angehörige kümmern sich häufig so intensiv um nahestehende Menschen, dass ihre eigene psychische Gesundheit zu kurz kommt. Das zeigt eine Auswertung internationaler Studien mit mehr als 81.000 Betroffenen. Demnach wünscht sich etwa jede dritte pflegende Person Beratung zu Unterstützungsangeboten. Tatsächlich nutzt sie aber weniger als jeder sechste. Besonders gefragt sind Hilfen im Umgang mit Verlust, Ungewissheit und Schuldgefühlen. Seit Inkrafttreten der neuen EU-Asylregeln werden in Deutschland mehr Asylanträge in beschleunigten Verfahren bearbeitet als im regulären Verfahren. Nach Angaben der Bundesregierung wurden zwischen dem 12. Juni und Ende Juli fast 2.100 Schnellverfahren eingeleitet, gegenüber gut 1.500 regulären Verfahren. In weiteren 2000 Fällen wurde zunächst geprüft, ob ein anderer EU-Staat für das Asylverfahren zuständig ist. In Mecklenburg-Vorpommern wird heute ein neuer Landtag gewählt. Zuvor hatten Unionspolitiker für einen geschlossenen Auftritt der CDU und eine Fortsetzung des eingeschlagenen Reformkurses geworben. Die CDU steht bei 6% in den Umfragen. Der CDU-Landesvorsitzende Peters zeigt sich trotzdem zuversichtlich.
2: Nee, es ist nicht nur die Bundespolitik, es ist nicht nur die Reformblockade der SPD, sondern hier die Zuspitzung, weil den Menschen eingeredet wird, es gäbe nur eine Wahl zwischen A und B, das ist mitnichten der Fall. Und Frau Schwesig führt ja diesen Zuspitzungswahlkampf. Ihr Wahlkampfthema ist die AfD. Dabei vergisst sie bzw. blendet sie aus, dass die AfD stabil bleibt, aber alle anderen Parteien sozusagen in den Umfragen deutlich nach unten sich entwickeln.
1: Gesundheitsminister Linnemann betonte zuvor noch, die Bundesregierung müsse gerade jetzt stabil bleiben und die geplanten Veränderungen vorantreiben. Bundeskanzler Merz stehe dabei entschlossen für

0: es im Norden stark bewölkt und gebietsweise wird es regnen. Im Küstenumfeld sind einzelne Gewitter nicht ausgeschlossen. Im Süden ist es nach Auflösung örtlicher Nebelfelder heiter bis sonnig. Erst am Sonntag verlagern sich die Wolken und der Regen in den Süden. Die Temperaturen erreichen 17 bis 27 Grad. In den Nächten ist es im Norden weiterhin bewölkt und gebietsweise wird es regnen. Vereinzelte Gewitter sind in der Nacht zum Montag nicht ausgeschlossen. Sonst ist es überwiegend trocken. Die Temperaturen sinken auf 16 bis 6 Grad. Die neue Woche beginnt im Norden und Nordosten mit Schauer und einzelnen Gewittern. Im Südwesten ist es dann heiter bis wolkig und trocken. Die Temperaturen erreichen dann 16 bis 23 Grad.
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2: Hallo und herzlich willkommen zu dieser neuesten Ausgabe des Radio Fresh 80s Musik Express. Mein Name ist wie immer Henning Halfpap und ich freue mich, Sie durch diese Sendung begleiten zu dürfen. Und wir haben wieder einen ganzen Sack voll schöner Musik der 80er. Und da heißt es nicht lang fackeln, sondern loslegen mit der guten Musik. Wie zum Beispiel diesem hier. Ende der 80er. Da sagen sie es richtig an. Pump up the volume. Das sind Mars.

0: Ende der 80er Jahre waren das. Diese schönen Sample-Sachen wie das hier, Theme from S-Express. Davor hatten wir Bomb the Bass mit Beat This und davor natürlich Pump Up the Volume mit Mars.
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0: Hits und Raritäten aus den 80ern rund um die Uhr. Ja, das ist Radio Fresh 80s und dazu gehört auch REO Speedwagon mit seinem One Lonely Night.

0: Ein wunderschöner Titel von REO Speedwagon, One Lonely Night. Und ich glaube, eine Band habe ich bisher sträflich vernachlässigt bei Musikexpress.
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Paul Heister ist Bademeister, Paul ist toll, das war natürlich unverkennbar, die Ärzte. Ja, ich glaube, diese Band habe ich bisher sträflich vernachlässigt beim Musikexpress. Kann ja gar nicht angehen. Eine Band, die die deutsche Musik der 80er mitgeprägt hat. Und dazu gehört auch diese, die hier im Hintergrund schon läuft. Das ist natürlich unverkennbar Spliff. Richtig schön rockig. Aus ihrem Album herzlichen Glückwunsch. Der Titelsong.

0: Toi, toi, toi. Das war ein Spliff mit herzlichen Glückwunsch.
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0: Und zu dem Herzschlag der 80er gehört natürlich auch dieser Song hier. Das sind unverkennbar die Stranglers mit Golden Brown. Auch einer meiner absoluten Lieblingssongs der 80er. Und da finde ich die Instrumentierung so klasse. Das klingt ja hier so richtig schön nach Cembalo.

Könnte man auch einen schönen Walzer drauf tanzen, ne? Golden Brown, The Stranglers, einer meiner absoluten Favoriten der 80er. Und wo wir gerade bei Favoriten sind, was den Rock angeht, da geht kaum was über diese Jungs hier. Das sind Asia!

0: Ein wunderschöner Song von Asia, Heat of the Moment.
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0: Ja, sehr zu empfehlen, die Sendung meines Kollegen. Die ist ja gerade vorher hier gelaufen. Jetzt sind wir aber beim Musikexpress. Und jetzt kommt endlich mal wieder Depeche Mode. Und endlich mal wieder, wir hatten heute noch gar keine, eine Maxi-Single. Das hier ist die Maxi von Shake the Disease. Lockere 8,5 Minuten.

Das Schlimme an diesen Maxis ist ja, die finden immer kein Ende. Hier Depeche Mode. Shake the disease. Und wir gehen jetzt mal ganz schnell nach Afrika. Nämlich in den Senegal. Zu Morikante. Sein einziger Hit hier. Sein einziger wirklich großer Hit. Er hatte noch mal einen mit Nene Cherry später. Aber das hier ist Yeke Yeke.

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1: Hier sind die 80er zu Hause und dazu gehört auch dieser Superhit hier, damals von Ultravox. Ach, wie lange habe ich den schon nicht mehr gehört? Muss ihn doch selber mal spielen. Dancing with Tears in My Eyes.

0: Dancing with Tears in My Eyes. Das waren Ultravox. Das hier ist Nick Kershaw. Unverkennbar.
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0: You got it easy. Welcher Song ist das?
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0: Braucht man nicht raten, oder?
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0: I'm sick of fighting. Nein, sind wir nicht. Das ist Nick Kershaws Superhit, der erste, mit dem er so richtig bekannt wurde hier in Deutschland. Wouldn't it be good? Und wie beim Musikexpress üblich, natürlich mal in der Maxi.

wie alles Gute geht auch dieser Song leider irgendwann mal zu Ende. Auch nicht anders als der Musikexpress. Auch der muss langsam zu einem Ende kommen. Aber bevor es soweit ist, haben wir noch zwei Songs. Etwas ruhigere heute. Das hier sind die Bee Gees. Aus dem Album Staying Alive. Ein wunderschöner Love-Song. Someone. Belonging to someone.

0: Ein wunderschöner Song von den Bee Gees. Someone belonging to someone. Ja, und leider muss dieser Musikexpress dann auch irgendwann zu Ende gehen. Wie gesagt, heute mal ein bisschen ruhiger. Und dazu gibt es diese wunderbare Frau. Das ist Randy Crawford.
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2: Im Studio ist Michael Miem. Pflegende Angehörige kümmern sich häufig so intensiv um nahestehende Menschen, dass ihre eigene psychische Gesundheit zu kurz kommt. Das zeigt eine Auswertung internationaler Studien mit mehr als 81.000 Betroffenen. Demnach wünscht sich etwa jede dritte pflegende Person Beratung zu Unterstützungsangeboten. Tatsächlich nutzt sie aber weniger als jeder sechste. Besonders gefragt sind Hilfen im Umgang mit Verlust, Ungewissheit und Schuldgefühlen. Seit Inkrafttreten der neuen EU-Asylregeln werden in Deutschland mehr Asylanträge in beschleunigten Verfahren bearbeitet als im regulären Verfahren. Nach Angaben der Bundesregierung wurden zwischen dem 12. Juni und Ende Juli fast 2.100 Schnellverfahren eingeleitet, gegenüber gut 1.500 regulären Verfahren. In weiteren 2000 Fällen wurde zunächst geprüft, ob ein anderer EU-Staat für das Asylverfahren zuständig ist. In Mecklenburg-Vorpommern wird heute ein neuer Landtag gewählt. Zuvor hatten Unionspolitiker für einen geschlossenen Auftritt der CDU und eine Fortsetzung des eingeschlagenen Reformkurses geworben. Die CDU steht bei 6% in den Umfragen. Der CDU-Landesvorsitzende Peters zeigt sich trotzdem zuversichtlich.
3: Nee, es ist nicht nur die Bundespolitik, es ist nicht nur die Reformblockade der SPD, sondern hier die Zuspitzung, weil den Menschen eingeredet wird, es gäbe nur eine Wahl zwischen A und B, das ist mitnichten der Fall. Und Frau Schwesig führt ja diesen Zuspitzungswahlkampf. Ihr Wahlkampfthema ist die AfD. Dabei vergisst sie bzw. blendet sie aus, dass die AfD stabil bleibt, aber alle anderen Parteien sozusagen in den Umfragen deutlich nach unten sich entwickeln.
2: Gesundheitsminister Linnemann betonte zuvor noch, die Bundesregierung müsse gerade jetzt stabil bleiben und die geplanten Veränderungen vorantreiben. Bundeskanzler Merz stehe dabei entschlossen für diesen Kurs, so Linnemann weiter. Vattenfall-Deutschlandchef Zurawski sieht die Debatte über die Energiewende durch politische und ideologische Auseinandersetzungen belastet. In einem Interview sagte er, der Begriff selbst löse bei vielen Menschen inzwischen eher Skepsis als Aufbruchstimmung aus. Deshalb könne es sinnvoll sein, auch über eine andere Bezeichnung nachzudenken. Kritiker sprechen von altem Wein in neuen Schläuchen, weil die Energiewende weiter zu einem hohen Maße von Ideologien und nicht von technologischer Weiterentwicklung getrieben wird.
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4: Es klopfen wieder Regentropfen an die Fenster. In der Redaktion Gisela Hoff. Am Wochenende ist es

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1: Im Studio ist Michael Miem. Pflegende Angehörige kümmern sich häufig so intensiv um nahestehende Menschen, dass ihre eigene psychische Gesundheit zu kurz kommt. Das zeigt eine Auswertung internationaler Studien mit mehr als 81.000 Betroffenen. Demnach wünscht sich etwa jede dritte pflegende Person Beratung zu Unterstützungsangeboten. Tatsächlich nutzt sie aber weniger als jeder sechste. Besonders gefragt sind Hilfen im Umgang mit Verlust, Ungewissheit und Schuldgefühlen. Seit Inkrafttreten der neuen EU-Asylregeln werden in Deutschland mehr Asylanträge in beschleunigten Verfahren bearbeitet als im regulären Verfahren. Nach Angaben der Bundesregierung wurden zwischen dem 12. Juni und Ende Juli fast 2.100 Schnellverfahren eingeleitet, gegenüber gut 1.500 regulären Verfahren. In weiteren 2000 Fällen wurde zunächst geprüft, ob ein anderer EU-Staat für das Asylverfahren zuständig ist. In Mecklenburg-Vorpommern wird heute ein neuer Landtag gewählt. Zuvor hatten Unionspolitiker für einen geschlossenen Auftritt der CDU und eine Fortsetzung des eingeschlagenen Reformkurses geworben. Die CDU steht bei 6% in den Umfragen. Der CDU-Landesvorsitzende Peters zeigt sich trotzdem zuversichtlich.
2: Nee, es ist nicht nur die Bundespolitik, es ist nicht nur die Reformblockade der SPD, sondern hier die Zuspitzung, weil den Menschen eingeredet wird, es gäbe nur eine Wahl zwischen A und B. Das ist mitnichten der Fall. Und Frau Schwesig führt ja diesen Zuspitzungswahlkampf. Ihr Wahlkampfthema ist die AfD. Dabei vergisst sie bzw. blendet sie aus, dass die AfD stabil bleibt, aber alle anderen Parteien sozusagen in den Umfragen deutlich nach unten sich entwickeln.
1: Gesundheitsminister Linnemann betonte zuvor noch, die Bundesregierung müsse gerade jetzt stabil bleiben und die geplanten Veränderungen vorantreiben. Bundeskanzler Merz stehe dabei entschlossen für diesen Kurs, so Linnemann weiter. Vattenfall-Deutschlandchef Zurawski sieht die Debatte über die Energiewende durch politische und ideologische Auseinandersetzungen belastet. In einem Interview sagte er, der Begriff selbst löse bei vielen Menschen inzwischen eher Skepsis als Aufbruchstimmung aus. Deshalb könne es sinnvoll sein, auch über eine andere Bezeichnung nachzudenken. Kritiker sprechen von altem Wein in neuen Schläuchen, weil die Energiewende weiter zu einem hohen Maße von Ideologien und nicht von technologischer Weiterentwicklung getrieben wird.
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3: Es klopfen wieder Regentropfen an die Fenster. In der Redaktion Gisela Hoff. Am Wochenende ist es im Norden stark bewölkt und gebietsweise wird es regnen. Im Küstenumfeld sind einzelne Gewitter nicht ausgeschlossen. Im Süden ist es nach Auflösung örtlicher Nebelfelder heiter bis sonnig. Erst am Sonntag verlagern sich die Wolken und der Regen in den Süden. Die Temperaturen erreichen 17 bis 27 Grad. In den Nächten ist es im Norden weiterhin bewölkt und gebietsweise wird es regnen. Vereinzelte Gewitter sind in der Nacht zum Montag nicht ausgeschlossen. Sonst ist es überwiegend trocken. Die Temperaturen sinken auf 16 bis 6 Grad. Die neue Woche beginnt im Norden und Nordosten mit Schauer und einzelnen Gewittern. Im Südwesten ist es dann heiter bis wolkig und trocken. Die Temperaturen erreichen dann 16 bis 23 Grad.

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1: Im Studio ist Michael Miem. Pflegende Angehörige kümmern sich häufig so intensiv um nahestehende Menschen, dass ihre eigene psychische Gesundheit zu kurz kommt. Das zeigt eine Auswertung internationaler Studien mit mehr als 81.000 Betroffenen. Demnach wünscht sich etwa jede dritte pflegende Person Beratung zu Unterstützungsangeboten. Tatsächlich nutzt sie aber weniger als jeder sechste. Besonders gefragt sind Hilfen im Umgang mit Verlust, Ungewissheit und Schuldgefühlen. Seit Inkrafttreten der neuen EU-Asylregeln werden in Deutschland mehr Asylanträge in beschleunigten Verfahren bearbeitet als im regulären Verfahren. Nach Angaben der Bundesregierung wurden zwischen dem 12. Juni und Ende Juli fast 2.100 Schnellverfahren eingeleitet, gegenüber gut 1.500 regulären Verfahren. In weiteren 2000 Fällen wurde zunächst geprüft, ob ein anderer EU-Staat für das Asylverfahren zuständig ist. In Mecklenburg-Vorpommern wird heute ein neuer Landtag gewählt. Zuvor hatten Unionspolitiker für einen geschlossenen Auftritt der CDU und eine Fortsetzung des eingeschlagenen Reformkurses geworben. Die CDU steht bei 6% in den Umfragen. Der CDU-Landesvorsitzende Peters zeigt sich trotzdem zuversichtlich.
2: Nee, es ist nicht nur die Bundespolitik, es ist nicht nur die Reformblockade der SPD, sondern hier die Zuspitzung, weil den Menschen eingeredet wird, es gäbe nur eine Wahl zwischen A und B, das ist mitnichten der Fall. Und Frau Schwesig führt ja diesen Zuspitzungswahlkampf. Ihr Wahlkampfthema ist die AfD. Dabei vergisst sie bzw. blendet sie aus, dass die AfD stabil bleibt, aber alle anderen Parteien sozusagen in den Umfragen deutlich nach unten sich entwickeln.
1: Gesundheitsminister Linnemann betonte zuvor noch, die Bundesregierung müsse gerade jetzt stabil bleiben und die geplanten Veränderungen vorantreiben. Bundeskanzler Merz stehe dabei entschlossen für diesen Kurs, so Linnemann weiter. Vattenfall-Deutschlandchef Zurawski sieht die Debatte über die Energiewende durch politische und ideologische Auseinandersetzungen belastet. In einem Interview sagte er, der Begriff selbst löse bei vielen Menschen inzwischen eher Skepsis als Aufbruchstimmung aus. Deshalb könne es sinnvoll sein, auch über eine andere Bezeichnung nachzudenken. Kritiker sprechen von altem Wein in neuen Schläuchen, weil die Energiewende weiter zu einem hohen Maße von Ideologien und nicht von technologischer Weiterentwicklung getrieben wird.
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3: Es klopfen wieder Regentropfen an die Fenster. In der Redaktion Gisela Hoff. Am Wochenende ist es im Norden stark bewölkt und gebietsweise wird es regnen. Im Küstenumfeld sind einzelne Gewitter nicht ausgeschlossen. Im Süden ist es nach Auflösung örtlicher Nebelfelder heiter bis sonnig. Erst am Sonntag verlagern sich die Wolken und der Regen in den Süden. Die Temperaturen erreichen 17 bis 27 Grad. In den Nächten ist es im Norden weiterhin bewölkt und gebietsweise wird es regnen. Vereinzelte Gewitter sind in der Nacht zum Montag nicht ausgeschlossen. Sonst ist es überwiegend trocken. Die Temperaturen sinken auf 16 bis 6 Grad. Die neue Woche beginnt im Norden und Nordosten mit Schauer und einzelnen Gewittern. Im Südwesten ist es dann heiter bis wolkig und trocken. Die Temperaturen erreichen dann 16 bis 23 Grad.
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1: Im Studio ist Michael Miem. Pflegende Angehörige kümmern sich häufig so intensiv um nahestehende Menschen, dass ihre eigene psychische Gesundheit zu kurz kommt. Das zeigt eine Auswertung internationaler Studien mit mehr als 81.000 Betroffenen. Demnach wünscht sich etwa jede dritte pflegende Person Beratung zu Unterstützungsangeboten. Tatsächlich nutzt sie aber weniger als jeder sechste. Besonders gefragt sind Hilfen im Umgang mit Verlust, Ungewissheit und Schuldgefühlen. Seit Inkrafttreten der neuen EU-Asylregeln werden in Deutschland mehr Asylanträge in beschleunigten Verfahren bearbeitet als im regulären Verfahren. Nach Angaben der Bundesregierung wurden zwischen dem 12. Juni und Ende Juli fast 2.100 Schnellverfahren eingeleitet, gegenüber gut 1.500 regulären Verfahren. In weiteren 2000 Fällen wurde zunächst geprüft, ob ein anderer EU-Staat für das Asylverfahren zuständig ist. In Mecklenburg-Vorpommern wird heute ein neuer Landtag gewählt. Zuvor hatten Unionspolitiker für einen geschlossenen Auftritt der CDU und eine Fortsetzung des eingeschlagenen Reformkurses geworben. Die CDU steht bei 6% in den Umfragen. Der CDU-Landesvorsitzende Peters zeigt sich trotzdem zuversichtlich.
2: Nee, es ist nicht nur die Bundespolitik, es ist nicht nur die Reformblockade der SPD, sondern hier die Zuspitzung, weil den Menschen eingeredet wird, es gäbe nur eine Wahl zwischen A und B, das ist mitnichten der Fall. Und Frau Schwesig führt ja diesen Zuspitzungswahlkampf. Ihr Wahlkampfthema ist die AfD. Dabei vergisst sie bzw. blendet sie aus, dass die AfD stabil bleibt, aber alle anderen Parteien sozusagen in den Umfragen deutlich nach unten sich entwickeln.
1: Gesundheitsminister Linnemann betonte zuvor noch, die Bundesregierung müsse gerade jetzt stabil bleiben und die geplanten Veränderungen vorantreiben. Bundeskanzler Merz stehe dabei entschlossen für diesen Kurs, so Linnemann weiter. Vattenfall-Deutschlandchef Zurawski sieht die Debatte über die Energiewende durch politische und ideologische Auseinandersetzungen belastet. In einem Interview sagte er, der Begriff selbst löse bei vielen Menschen inzwischen eher Skepsis als Aufbruchstimmung aus. Deshalb könne es sinnvoll sein, auch über eine andere Bezeichnung nachzudenken. Kritiker sprechen von altem Wein in neuen Schläuchen, weil die Energiewende weiter zu einem hohen Maße von Ideologien und nicht von technologischer Weiterentwicklung getrieben wird.
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3: Es klopfen wieder Regentropfen an die Fenster. In der Redaktion Gisela Hoff. Am Wochenende ist es im Norden stark bewölkt und gebietsweise wird es regnen. Im Küstenumfeld sind einzelne Gewitter nicht ausgeschlossen. Im Süden ist es nach Auflösung örtlicher Nebelfelder heiter bis sonnig. Erst am Sonntag verlagern sich die Wolken und der Regen in den Süden. Die Temperaturen erreichen 17 bis 27 Grad. In den Nächten ist es im Norden weiterhin bewölkt und gebietsweise wird es regnen. Vereinzelte Gewitter sind in der Nacht zum Montag nicht ausgeschlossen. Sonst ist es überwiegend trocken. Die Temperaturen sinken auf 16 bis 6 Grad. Die neue Woche beginnt im Norden und Nordosten mit Schauer und einzelnen Gewittern. Im Südwesten ist es dann heiter bis wolkig und trocken. Die Temperaturen erreichen dann 16 bis 23 Grad.
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1: Im Studio ist Michael Miem. Pflegende Angehörige kümmern sich häufig so intensiv um nahestehende Menschen, dass ihre eigene psychische Gesundheit zu kurz kommt. Das zeigt eine Auswertung internationaler Studien mit mehr als 81.000 Betroffenen. Demnach wünscht sich etwa jede dritte pflegende Person Beratung zu Unterstützungsangeboten. Tatsächlich nutzt sie aber weniger als jeder sechste. Besonders gefragt sind Hilfen im Umgang mit Verlust, Ungewissheit und Schuldgefühlen. Seit Inkrafttreten der neuen EU-Asylregeln werden in Deutschland mehr Asylanträge in beschleunigten Verfahren bearbeitet als im regulären Verfahren. Nach Angaben der Bundesregierung wurden zwischen dem 12. Juni und Ende Juli fast 2.100 Schnellverfahren eingeleitet, gegenüber gut 1.500 regulären Verfahren. In weiteren 2000 Fällen wurde zunächst geprüft, ob ein anderer EU-Staat für das Asylverfahren zuständig ist. In Mecklenburg-Vorpommern wird heute ein neuer Landtag gewählt. Zuvor hatten Unionspolitiker für einen geschlossenen Auftritt der CDU und eine Fortsetzung des eingeschlagenen Reformkurses geworben. Die CDU steht bei 6% in den Umfragen. Der CDU-Landesvorsitzende Peters zeigt sich trotzdem zuversichtlich.
2: Nee, es ist nicht nur die Bundespolitik, es ist nicht nur die Reformblockade der SPD, sondern hier die Zuspitzung, weil den Menschen eingeredet wird, es gäbe nur eine Wahl zwischen A und B, das ist mitnichten der Fall. Und Frau Schwesig führt ja diesen Zuspitzungswahlkampf. Ihr Wahlkampfthema ist die AfD. Dabei vergisst sie bzw. blendet sie aus, dass die AfD stabil bleibt, aber alle anderen Parteien sozusagen in den Umfragen deutlich nach unten sich entwickeln.
1: Gesundheitsminister Linnemann betonte zuvor noch, die Bundesregierung müsse gerade jetzt stabil bleiben und die geplanten Veränderungen vorantreiben. Bundeskanzler Merz stehe dabei entschlossen für diesen Kurs, so Linnemann weiter. Vattenfall-Deutschlandchef Zurawski sieht die Debatte über die Energiewende durch politische und ideologische Auseinandersetzungen belastet. In einem Interview sagte er, der Begriff selbst löse bei vielen Menschen inzwischen eher Skepsis als Aufbruchstimmung aus. Deshalb könne es sinnvoll sein, auch über eine andere Bezeichnung nachzudenken. Kritiker sprechen von altem Wein in neuen Schläuchen, weil die Energiewende weiter zu einem hohen Maße von Ideologien und nicht von technologischer Weiterentwicklung getrieben wird.
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3: Es klopfen wieder Regentropfen an die Fenster. In der Redaktion Gisela Hoff. Am Wochenende ist es im Norden stark bewölkt und gebietsweise wird es regnen. Im Küstenumfeld sind einzelne Gewitter nicht ausgeschlossen. Im Süden ist es nach Auflösung örtlicher Nebelfelder heiter bis sonnig. Erst am Sonntag verlagern sich die Wolken und der Regen in den Süden. Die Temperaturen erreichen 17 bis 27 Grad. In den Nächten ist es im Norden weiterhin bewölkt und gebietsweise wird es regnen. Vereinzelte Gewitter sind in der Nacht zum Montag nicht ausgeschlossen. Sonst ist es überwiegend trocken. Die Temperaturen sinken auf 16 bis 6 Grad. Die neue Woche beginnt im Norden und Nordosten mit Schauer und einzelnen Gewittern. Im Südwesten ist es dann heiter bis wolkig und trocken. Die Temperaturen erreichen dann 16 bis 23 Grad.
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1: Mit Michael Miem. Am letzten Tag der dreitägigen Parlamentswahl in Russland ist Moskau von massiven ukrainischen Drohnenangriffen getroffen worden. Die Leiterin der Zentralen Wahlkommission sprach von beispiellosen Attacken und warf den Angreifern vor, die Abstimmung stören zu wollen. Nach ihren Angaben scheiterten zugleich Versuche, die Online-Wahl durch Cyberangriffe zu beeinflussen. Die Wahl ist die erste Parlamentsabstimmung seit Beginn des Kriegs gegen die Ukraine. Die Landtagswahlen in Mecklenburg-Vorpommern und Berlin sind mit einer höheren Beteiligung als bei den vorherigen Abstimmungen gestartet. In Mecklenburg-Vorpommern hatten bis 14 Uhr gut 40% der rund 1,3 Millionen Wahlberechtigten ihre Stimme abgegeben. Bei der Wahl 2021 waren es zu diesem Zeitpunkt 32,5%. Mit Spannung wird dort das Ergebnis erwartet, da in Umfragen die SPD von Ministerpräsidentin Schwesig zuletzt knapp vor der AfD lag. In Berlin lag die Beteiligung zur Mittagszeit bei knapp 28% und damit knapp 4,5 Punkte über dem Vergleichswert von 2023. Mehrere Parteien lagen in den Umfragen vor der Abgeordnetenhauswahl eng beieinander. Zudem entscheidet sich, wer die Nachfolge von Kai Wegner als regierender Bürgermeister antreten könnte. In Wolfsburg ist ein Teil einer Kindertagesstätte eingestürzt. Nach mehreren Notrufen wegen eines lauten Knalls rückten Einsatzkräfte am Sonntagmorgen zu dem Gebäude aus und fanden etwa ein Drittel der Kita zerstört vor. Der übrige Teil gilt als stark einsturzgefährdet und wurde weiträumig abgesperrt. Einsatzkräfte waren unter anderem mit Spürhunden vor Ort. Nach ersten Schätzungen liegt der Sachschaden im hohen sechsstelligen Bereich. Ozapft ist. Das Münchner Oktoberfest ist mit großem Andrang in die neue Saison gestartet. Nach Angaben der Festleitung kamen allein am ersten Tag rund 450.000 Besucher. Trotz des dichten Gedränges blieb die Lage nach Einschätzung von Polizei und Rettungskräften insgesamt ruhig. Für Aufsehen sorgte allerdings eine Panne an einem Fahrgeschäft. Mehrere Gäste hingen rund 2 Minuten kopfüber fest. Ursache war nach Angaben des Betreibers ein Sensor, der die Anlage automatisch stoppte. Die Evakuierung dauerte insgesamt etwa 5 Minuten.
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2: Es klopfen wieder Regentropfen an die Fenster. In der Redaktion Gisela Hoff. Am Wochenende ist es im Norden stark bewölkt und gebietsweise wird es regnen. Im Küstenumfeld sind einzelne Gewitter nicht ausgeschlossen. Im Süden ist es nach Auflösung örtlicher Nebelfelder heiter bis sonnig. Erst am Sonntag verlagern sich die Wolken und der Regen in den Süden. Die Temperaturen erreichen 17 bis 27 Grad. In den Nächten ist es im Norden weiterhin bewölkt und gebietsweise wird es regnen. Vereinzelte Gewitter sind in der Nacht zum Montag nicht ausgeschlossen. Sonst ist es überwiegend trocken. Die Temperaturen sinken auf 16 bis 6 Grad. Die neue Woche beginnt im Norden und Nordosten mit Schauer und einzelnen Gewittern. Im Südwesten ist es dann heiter bis wolkig und trocken. Die Temperaturen erreichen dann 16 bis 23 Grad.
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1: Mit Michael Miem. Am letzten Tag der dreitägigen Parlamentswahl in Russland ist Moskau von massiven ukrainischen Drohnenangriffen getroffen worden. Die Leiterin der Zentralen Wahlkommission sprach von beispiellosen Attacken und warf den Angreifern vor, die Abstimmung stören zu wollen. Nach ihren Angaben scheiterten zugleich Versuche, die Online-Wahl durch Cyberangriffe zu beeinflussen. Die Wahl ist die erste Parlamentsabstimmung seit Beginn des Kriegs gegen die Ukraine. Herbe Niederlage für die CDU bei den Wahlen in Mecklenburg-Vorpommern und Berlin. Die Landtagswahlen in Mecklenburg-Vorpommern hat die AfD mit knapper Mehrheit gegen die SPD gewonnen. AfD-Co-Chefin Alice Weidel.
2: Die CDU ist auch deshalb so schwach in Mecklenburg-Vorpommern geworden und auch hier in Berlin und im Bund sowieso, weil sie als Volkspartei von uns abgelöst wurde. Und das heißt im Bund eigentlich ganz klar, Friedrich Merz muss die Konsequenzen ziehen. Er muss es tun für seine Parteien, auch für Deutschland. Und unser Ziel ist natürlich, Koalitionsgespräche langfristig mit der CDU zu führen. Aber wir werden uns auf keinen Fall verbiegen, weil wir das deutlich bessere Programm haben.
1: Kanzler Merz sprach nach den ersten Hochrechnungen von einem Desaster, formulierte aber auch wieder die immer gleichen Parolen und sieht andere in der Verantwortung für die Wahlergebnisse in Mecklenburg-Vorpommern und Berlin.
3: Das Ergebnis in Mecklenburg-Vorpommern können wir nicht schönreden. Es ist ein Desaster. Die CDU hat gekämpft, aber es ist am Ende die CDU zerrieben worden in der Zuspitzung zwischen SPD und AfD. Das Vertrauen in die Institutionen unseres Landes sinkt und wird von radikalen Parteien links und rechts aktiv untergraben. Was jetzt zu tun ist, erfordert Rückgrat, Standhaftigkeit und Geduld. Ich werde das aufbringen, als Parteivorsitzender der CDU und vor allem als Bundeskanzler unseres Landes.
1: Wo zapft es? Das Münchner Oktoberfest ist mit großem Andrang in die neue Saison gestartet. Nach Angaben der Festleitung kamen allein am ersten Tag rund 450.000 Besucher. Trotz des dichten Gedränges blieb die Lage nach Einschätzung von Polizei und Rettungskräften insgesamt ruhig. Für Aufsehen sorgte allerdings eine Panne an einem Fahrgeschäft. Mehrere Gäste hingen rund 2 Minuten kopfüber fest. Ursache war nach Angaben des Betreibers ein Sensor, der die Anlage automatisch stoppte. Die Evakuierung dauerte insgesamt etwa 5 Minuten.
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4: Es klopfen wieder Regentropfen an die Fenster. In der Redaktion Gisela Hoff. Am Wochenende ist es im Norden stark bewölkt und gebietsweise wird es regnen. Im Küstenumfeld sind einzelne Gewitter nicht ausgeschlossen. Im Süden ist es nach Auflösung örtlicher Nebelfelder heiter bis sonnig. Erst am Sonntag verlagern sich die Wolken und der Regen in den Süden. Die Temperaturen erreichen 17 bis 27 Grad. In den Nächten ist es im Norden weiterhin bewölkt und gebietsweise wird es regnen. Vereinzelte Gewitter sind in der Nacht zum Montag nicht ausgeschlossen. Sonst ist es überwiegend trocken. Die Temperaturen sinken auf 16 bis 6 Grad. Die neue Woche beginnt im Norden und Nordosten mit Schauer und einzelnen Gewittern. Im Südwesten ist es dann heiter bis wolkig und trocken. Die Temperaturen erreichen dann 16 bis 23 Grad.
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Schönen guten Abend, es wird Herbst, wer hätte es gedacht. Am kommenden Mittwoch ist es soweit, hochoffizieller Herbstanfang. Und darf man endlich beherzt in Spekulatius-Kekse oder aber in Lebkuchenherzen beißen, die uns bekanntlich bereits seit Wochen in den Supermärkten anlächeln. Ich kann mich da nicht rausnehmen. Gestern Abend im Hause Victor, die ersten Marzipanleckereien, die ersten Weihnachtsleckereien. Für mich, ich habe mich gefreut. Herbst heißt, es wird alles ein bisschen bunter, zumindest in der Natur. Orangefarbene Blätter, die Laubbläser, sie werden lauter. Die unsinnigste Erfindung überhaupt, Laub irgendwo hinpusten und der nächste Wind bläst es wieder zurück. Hier wird nicht geblasen, nicht gepustet und wenn überhaupt, dann pustet euch der Moderator dieser Sendestrecke feine Klänge in die Öhrchen. Zum Beispiel Musik von Bryan Adams. Heaven.

Coldplay Everglow in deiner Lifetime. Heute am Sonntag, der 20. September. Kommen wir nun zu 4 Oktaven Stimmumfang, 5 Grammys und eine Karriere, die inzwischen mehr als 2 Jahrzehnte umfasst. Christina Aguilera. Sie gehört definitiv zu den Stimmen, bei denen man beim Mitsingen irgendwann einfach aufgibt und nur noch ehrfürchtig zuhört. 1999, da war sie gerade 18 Jahre alt, der internationale Durchbruch. Und plötzlich war aus der jungen Sängerin ein Weltstar geworden. Seitdem hat sie sich musikalisch und optisch immer wieder neu erfunden. Pop-Prinzessin, Rockröhre, Diva, Hollywood-Glamour. Christina kann offenbar alles. Und auch im Jahr 2026 sorgt sie mit ihren Auftritten für Gesprächsstoff. Freitagabend bei einer Gala in Monaco. Sie tauchte mit einem veränderten Look auf, inklusive platinblonder Mähne und einer deutlich schlankeren Silhouette. Über Ernährung und Gewichtsverlust wurde natürlich prompt wieder ausführlich diskutiert und spekuliert. Wen interessiert bei Christina Aguilera eigentlich die Optik? Wir sind hier schließlich nicht bei Germany's Next Topmodel, sondern bei deiner Lifetime. Wir wollen diese Stimme hören, diese 4 Oktaven. Und deshalb lassen wir sie jetzt ganz einfach machen, was sie vermutlich am besten kann. Nun ja, zumindest sehr gut machen kann. Hier ist sie, Beautiful.

Aerosmith und davor Christina Aguilera. Boomer Radio am Sonntagabend. Früher sprachen wir von Wohlfühlradio. Andere machten daraus den Begriff Feelgood Radio, was ich persönlich für eine bodenlose Frechheit halte. Ich weiß, wo der Begriff herkommt. Hier ist auf jeden Fall mein Lieblingssendeplatz, deine vielleicht auch. Jeden Sonntag deine Love Time. Du weißt schon, liebevolles Radio, nur echt mit dem Viktor. Und wenn man dann gerade Musik von Aerosmith hinter sich hat, wird einem auch wieder klar, warum das hier eigentlich ganz gut funktioniert. Denn genau dafür ist dieser Abend da. 2 Stunden lang Songs, bei denen man sich entweder an jemanden erinnert oder sehr froh ist, dass man sich an jemanden nicht mehr erinnert. Mal geht's um große Liebe, mal um große Irrtümer und gelegentlich ist der Unterschied erstaunlich klein. Bleib ruhig noch ein bisschen hier, mach's dir gemütlich, der Love Train, er fährt weiter und ich verspreche dir, kein Computer wird heute Abend deine Gefühle für dich entsorgen. Das mache ich schon selbst. Deine Love Time jeden Sonntag ab kurz nach 22 Uhr hier für dich.

Deine Love Time am Sonntagabend und jetzt wird es wieder ein bisschen romantischer. Wobei, wann ist es hier eigentlich mal nicht romantisch? Wir haben für dich zwei ganz unterschiedliche musikalische Liebeserklärungen im Gepäck. Es geht zum einen zurück in die 80er mit diesem wunderbar melancholischen Klang, bei dem man schon nach den ersten Sekunden das Gefühl bekommt, irgendwo an einer Bar zu sitzen und sehnsüchtig aus dem Fenster zu schauen. The Captain of Her Heart. Vorher machen wir einen kleinen Zeitsprung und landen bei einem Mann, der offenbar beschlossen hat, dass man mit Gitarre, Stimme und einer ordentlichen Portion Gefühl ziemlich erfolgreich durchs Leben kommt. Ed Sheeran, Perfect, zwei Songs, zwei Jahrzehnte, das geht zumindest hier bei uns.

Das war unser gemeinsames Stündchen. Love Time, Stunde 2 folgt sogleich nach unter anderem John Mellencamp, Jack and Diane. Bis gleich.

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Schönen guten Abend, es wird Herbst, wer hätte es gedacht. Am kommenden Mittwoch ist es soweit, hochoffizieller Herbstanfang. Und darf man endlich beherzt in Spekulatiuskekse oder aber in Lebkuchenherzen beißen, die uns bekanntlich bereits seit Wochen in den Supermärkten anlächeln. Ich kann mich da nicht rausnehmen. Gestern Abend im Hause Victor, die ersten Marzipanleckereien, die ersten Weihnachtsleckereien. Für mich, ich habe mich gefreut. Herbst heißt, es wird alles ein bisschen bunter, zumindest in der Natur. Orangefarbene Blätter, die Laubbläser, sie werden lauter. Die unsinnigste Erfindung überhaupt, Laub irgendwo hinpusten und der nächste Wind bläst es wieder zurück. Hier wird nicht geblasen, nicht gepustet und wenn überhaupt, dann pustet euch der Moderator dieser Sendestrecke feine Klänge in die Öhrchen. Zum Beispiel Musik von Ryan Adams. Heaven.

Coldplay Everglow in deiner Lovetime. Heute am Sonntag, der 20. September. Kommen wir nun zu 4 Oktaven Stimmumfang, 5 Grammys und eine Karriere, die inzwischen mehr als 2 Jahrzehnte umfasst. Christina Aguilera. Sie gehört definitiv zu den Stimmen, bei denen man beim Mitsingen irgendwann einfach aufgibt und nur noch ehrfürchtig zuhört. 1999, da war sie gerade 18 Jahre alt, der internationale Durchbruch. Und plötzlich war aus der jungen Sängerin ein Weltstar geworden. Seitdem hat sie sich musikalisch und optisch immer wieder neu erfunden. Pop-Prinzessin, Rockröhre, Diva, Hollywood-Glamour. Christina kann offenbar alles. Und auch im Jahr 2026 sorgt sie mit ihren Auftritten für Gesprächsstoff. Freitagabend bei einer Gala in Monaco. Sie tauchte mit einem veränderten Look auf, inklusive platinblonder Mähne und einer deutlich schlankeren Silhouette. Über Ernährung und Gewichtsverlust wurde natürlich prompt wieder ausführlich diskutiert und spekuliert. Wen interessiert bei Christina Aguilera eigentlich die Optik? Wir sind hier schließlich nicht bei Germany's Next Topmodel, sondern bei deiner Lovetime. Wir wollen diese Stimme hören, diese 4 Oktaven. Und deshalb lassen wir sie jetzt ganz einfach machen, was sie vermutlich am besten kann. Nun ja, zumindest sehr gut machen kann. Hier ist sie, Beautiful.

Aerosmith und davor Christina Aguilera. Boomer Radio am Sonntagabend. Früher sprachen wir von Wohlfühlradio. Andere machten daraus den Begriff Feelgood-Radio, was ich persönlich für eine bodenlose Frechheit halte. Ich weiß, wo der Begriff herkommt. Hier ist auf jeden Fall mein Lieblingssendeplatz, deiner vielleicht auch. Jeden Sonntag deine Love Time. Du weißt schon, liebevolles Radio, nur echt mit dem Viktor. Und wenn man dann gerade Musik von Aerosmith hinter sich hat, wird einem auch wieder klar, warum das hier eigentlich ganz gut funktioniert. Denn genau dafür ist dieser Abend da. 2 Stunden lang Songs, bei denen man sich entweder an jemanden erinnert oder sehr froh ist, dass man sich an jemanden nicht mehr erinnert. Mal geht's um große Liebe, mal um große Irrtümer und gelegentlich ist der Unterschied erstaunlich klein. Bleib ruhig noch ein bisschen hier, mach's dir gemütlich, der Love Train, er fährt weiter und ich verspreche dir, kein Computer wird heute Abend deine Gefühle für dich entsorgen. Das mache ich schon selbst. Deine Love Time jeden Sonntag ab kurz nach 22 Uhr hier für dich.

Daniel Halftime am Sonntagabend und jetzt wird es wieder ein bisschen romantischer. Wobei, wann ist es hier eigentlich mal nicht romantisch? Wir haben für dich zwei ganz unterschiedliche musikalische Liebeserklärungen im Gepäck. Es geht zum einen zurück in die 80er mit diesem wunderbar melancholischen Klang, bei dem man schon nach den ersten Sekunden das Gefühl bekommt, irgendwo an einer Bar zu sitzen und sehnsüchtig aus dem Fenster zu schauen. The Captain of Her Heart. Vorher machen wir einen kleinen Zeitsprung und landen bei einem Mann, der offenbar beschlossen hat, dass man mit Gitarre, Stimme und einer ordentlichen Portion Gefühl ziemlich erfolgreich durchs Leben kommt. Ed Sheeran, Perfect, zwei Songs, zwei Jahrzehnte, das geht zumindest hier bei uns.

Das war unser gemeinsames Stündchen Love Time. Stunde 2 folgt sogleich nach unter anderem John Mellencamp, Jack and Diane. Bis gleich.

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